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2: Moin und herzlich willkommen hier im Förderradio. Schön, dass ihr heute eingeschaltet habt. Ihr hört die Sendung Augen zu, Ohren auf. Ich bin André am Mikro. Und heute habe ich wieder einen Telefongast, und zwar die Sängerin Nele. Sie hat bisher 3 Songs rausgebracht. Die aktuelle Single heißt Narben. Und über diese 3 Songs und ihre Musik sprechen wir in der nächsten Stunde. Also wenn ihr natürlich gerne Fragen habt an die Nele, dürft ihr natürlich gerne in die große Wunschbox schreiben. Aber erstmal hören wir den Dr. Maybach mit 100%ig. Musik aus der Schweiz.

0: Hundertprozentig von dem Dr. Maybach war das. Ja, Musik aus der Schweiz. Und es ist wirklich ein Rechtsanwalt. Also kein Doktor, sondern ein Rechtsanwalt. Ja, der singende Rechtsanwalt. Aber es geht nicht heute um den Dr. Maybach, und zwar um die Nele. Und die müsste ich jetzt hier am Telefon haben. Hallo Nele.
1: Hallo.
0: Moin, herzlich willkommen hier im Förderradio. Schön, dass du da bist.
1: Ja, danke.
0: Wie geht's dir?
1: Sehr gut, doch.
0: Okay,
1: bisschen super. Bisschen aufgeregt, aber sehr gut.
0: Oh, das kriegen wir hin, Nede. Das ist kein Problem.
1: Ja, das
0: denn
1: ist gut.
0: Du hast ja schon drei Songs hast du ja bisher geschrieben. Die hören wir natürlich heute auch. Und da wollte ich einfach jetzt mal hören, dass du dich einmal kurz vorstellen magst.
1: Ja, gern. Also, mein Name ist Nele. Ich bin Singer-Songwriterin, komme aus dem Schwabeländle und bin 21 Jahre alt, aber nicht mehr lang, sondern bald 22. Genau.
0: Ja, man hört es, ne? So ein bisschen aus dem Schwabenland. Und genau. Nele, wie bist du eigentlich zur Musik gekommen?
1: Also ich sage immer, dass ich eigentlich schon immer singe. Schon seit ich klein bin irgendwie. Und ich habe das aber mal eine Zeit lang aus dem Auge verloren, weil ich einfach viel zu viele Hobbys hatte. Und meine Mama dann gesagt hat, ja Nele, jetzt, ich kann dich nicht jeden Tag irgendwo rumfahren. Du musst dich jetzt ein bisschen entscheiden. Und dann habe ich mich für andere Hobbys entschieden. Und jetzt aber so 2024 habe ich dann eigentlich beschlossen, dass ich da was draus machen will. Und seitdem mache ich das sehr aktiv.
0: Mhm.
1: Ja.
0: Also hast du es deiner Mutter zu verdanken, nachher erstmal ein bisschen was anderes machen, aber dann nachher wieder zur Musik zurückgefunden?
1: Ja, genau.
0: Kannst du dich denn noch an den Moment erinnern, in dem dir jetzt klar wurde, tja, singen ist genau jetzt mein Ding?
1: Also eigentlich war das der Moment im August 2024, wo ich so beschlossen habe, jetzt fange ich mit Instagram an und versuche ein bisschen was draus zu machen und guck mal, wo es mich hintreibt. Und ja, jetzt der erste Step schon mit dem Radio und meine eigenen Songs. Aber so ein richtiger Moment wüsste ich jetzt nicht. Aber ich weiß halt den Moment im August, wo ich das da beschlossen habe.
0: Hast du denn schon als Kind gesungen oder gerne gesungen, Nele?
1: Ja. Also ich war auch früher zweimal bei The Voice Kids im Casting. Aber das gibt ja da ganz viele Vorrunde. Da bin ich dann irgendwann rausgeflogen. Doch, aber ich habe auch früher schon gerne gesungen und gibt auch ganz viele Videos von mir, wie ich in meinem Kinderzimmer mit 12 irgendwelche Lieder singe, die ich dann jetzt zum Beispiel auf Auftritte dann auch noch singe. Also das ist immer ganz lustig, wenn ich das dann so auf meine Bühne erzähle.
0: Und mit welchem, sag ich mal, mit Künstler oder Künstlerin oder Bands, was war denn so damals so das, was du jetzt gehört hast?
1: Eigentlich immer so ein bisschen die Charts oder so ein bisschen Ballade habe ich mega gern gehört. Und jetzt mittlerweile ist es ganz klar, Sophia, Lea und auch der Gregor Hägele waren so Künstler, die mich irgendwie da inspiriert haben, ein bisschen auf meinem Weg.
0: Ja. Und hat dich jetzt so auf dem musikalischen Weg dich hier, oder dir jetzt jemand auch oder dich unterstützt?
1: Also klar, meine Familie, die ist immer ganz tatkräftig dabei und unterstützt mich, aber vor allem unterstützt mich. Hat mich früher und auch heute ganz arg meine Mama unterstützt. Also die war zum Beispiel auch bei den ganzen The Voice Castings dabei und ist auch heute noch auf meine Auftritte dabei und unterstützt mich tatkräftig auch so alles, was hinterher ein bisschen läuft, Videodrehs, Organisation, Management und so weiter. Also da arbeite ich schon ganz eng mit ihr zusammen sozusagen.
0: Dann ist die Mama ja immer wieder jetzt dabei. Also das, was sie eigentlich früher eigentlich nicht so wollte, wo du sagtest, du musst dich entscheiden, jetzt ist sie ja doch wieder dabei.
1: Ja, sie hat ja nicht gesagt, dass ich meine Musik nicht machen soll, sondern ich musste mich halt früher entscheiden, weil ich einfach so viele Hobbys hatte.
0: Mhm.
1: Und dass ich mich dann erstmal gegen das Musikalische entschieden habe, da hat sie ja keinen Einfluss drauf gehabt.
0: Okay. Wann fing das denn an, dass du deine eigenen Songs geschrieben hast?
1: Also meinen ersten eigenen Song habe ich 2024 geschrieben, so im Winter, also Ende 2024. Und ich kann selber kein Instrument spielen, so richtig. Ich kann ein bisschen Basics auf der Ukulele und ein paar Akkorde auf dem Klavier, aber nichts, wo ich jetzt irgendwie sagen kann, ich kann ein eigenes Lied komplett schreiben. Und irgendwann ist mir dann mein Kumpel eingefallen, der schon immer Gitarre gespielt hat und auch gern gesungen hat. Und dann haben wir beschlossen, wir schreiben unseren ersten eigenen Song gemeinsam. Und es war eigentlich lustig, weil wir uns schon seit immer auch irgendwie kennen und schon als Kinder uns immer wieder getroffen haben. Und ja, irgendwie hat man das nie auf dem Schirm oder haben auch nie gedacht, dass wir mal ein Lied zusammenschreiben würde.
0: Wie war das denn? Hast du ihn einfach gefragt, Mensch, hast du Lust, einen Song mit mir zu schreiben?
1: Ja, das war tatsächlich über eine WhatsApp-Nachricht. Ich saß im Auto und habe wie im Geistesblitz ist mir eingefallen, dass ich mit dem doch einen Song aufnehmen könnte. Und dann habe ich ihm einfach angeschrieben, ob er da Lust drauf hätte. Und er hat zugesagt und dann haben wir uns irgendwann getroffen und den Text geschrieben und die Melodie dazu gedichtet.
0: Und er hieß ja der Song Nie gedacht.
1: Genau, ja.
0: Magst du vielleicht einmal kurz erzählen, worum es dort in dem Song ging?
1: In dem Song geht es eigentlich darum, dass wir nie gedacht hätten, dass das Erwachsensein so ist, wie es ist, mit allen Höhen und Tiefen. Weil wir früher als Kinder halt uns das, da stellt man sich das ja irgendwie mal ein bisschen anders vor und dass die Leute mit Anfang 20 oder so oder gerade die junge Erwachsene, dass sie dann alles so draufhängen und alles können und so ihr Leben voll im Griff hätten. Und dann waren wir ja selber junge Erwachsene und haben dann eigentlich festgestellt, dass du dich gar nicht so fühlst, als hättest du alles im Griff und so darum geht es eigentlich, dass die Zeit so schnell vergangen ist und es nie gedacht hätte, dass es dann so wird, wie es wird.
0: Ich glaube, dann hören wir doch einfach mal rein in dem Song, ne?
1: Ja, ja.
0: Und der Kumpel, wie hieß er?
1: Max.
0: Max, okay. Max und Nele mit Nie gedacht.
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0: Tja, das war der Max und die Nele mit Nie gedacht. Nele, den Song hast du ja selbst geschrieben. Text, die Melodie, war da der Max mit am Werk?
1: Genau, also wir haben den Text zusammengeschrieben, wir haben uns da echt, das kann man sich so vorstellen, wir haben uns samstags Woche und haben dann den ganzen, jeder hat so ein bisschen überlegt, um was es gehen könnte in dem Song, haben uns dann auf ein Thema geeinigt und haben dann Satz für Satz oder halt Strophe für Strophe überlegt, wie man das gut machen könnte, dass es sich vielleicht auch klemmt und dass es auch Sinn ergibt. Und dann haben wir danach mittags dann weitergemacht mit der Melodie und ein bisschen überlegt, was dazu passen könnte. Und er kann halt Klavier spielen und Gitarre und das haben wir dann genutzt, um die Melodie zu spielen.
0: Mhm. Wie seid ihr denn auf den Song Nie gedacht gekommen?
1: Wie gesagt, wir haben so Themen gesammelt und haben da so eine Art Mindmap erstellt, wo halt jeder das so ein bisschen überlegt hat. Und dann war das eigentlich so, beides ein Thema von uns, das Erwachsenwerden, wo wir beide auf unserer Mindmap hatten. Und haben dann gedacht, okay, das wäre vielleicht cool, wenn wir genau darüber einen Song schreiben, weil wir uns ja einfach auch schon seit früher kannten, sozusagen.
0: Und dann habt ihr es ja sicherlich nicht nur im Home-Studio, ihr seid ja sicherlich dann ins richtige Studio gefahren, oder? Wie lief das dann mit der Aufnahme?
1: Genau, nach dem Tag haben wir dann uns ein paar Wochen später oder Tage, ich weiß gar nicht, haben wir uns dann nochmal getroffen und das haben wir ein bisschen verfeinert und einen Feinschliff sozusagen gemacht, um es ja immer ein bisschen mit Abstand dann nochmal auf sein. Und dann haben wir irgendwann ein Tonstudio-Termin einbart und dann sind wir da hingefahren und haben den ganzen Tag im Tonstudio verbracht und das eingesungen und die Instrumente dazu überlegt, welche wollen wir haben, wie könnte es sich anhören, dann hatten wir wieder neue Ideen, haben nochmal was eingesungen und ja, dann war so ein ganzer Tag rum und am Ende hatten wir dann unseren fertigen Song in der Hand.
0: Hm. Wie war es das erste Mal so ins Studio zu gehen?
1: Also es war schon, ich war davor schon ein paar Mal im Studio, einfach um so Cover-Songs aufzunehmen. Aber jetzt so das eigene da aufzunehmen, war schon ein ganz krasses Gefühl. Also man war ja voll stolz dann auf das Lied und auf das, was man jetzt von 0 bis 100 geschafft hat sozusagen. Und das war schon überwältigend, aber auch schon, also man brauchte schon viele Ideen, damit es sich so anhört, wie man es sich auch vorstellt, weil man hat irgendwie so eine gewisse Vorstellung im Kopf und das hinzukriegen, dass es auch passt, ist schon auch nicht gerade easy.
0: Mhm. Und wie war das jetzt für euch? Ihr habt ja nun den ganzen Tag dann an dem Song auch gesessen. Habt ihr jetzt noch mehrere Musiker dort gehabt oder wart ihr nur mit den Produzenten dabei?
1: Nee, also meine Mama war wieder dabei. Und der Mann vom Tonstudio sozusagen, der das mit uns aufgenommen hat und eingespielt hat.
0: Mhm.
1: Aber andere Künstler oder so waren da jetzt nicht beteiligt. Das ist auch nur so ein Tonstudio auf dem Land, sage ich jetzt mal. Also das ist jetzt nicht irgendwie in einer großen Stadt, wo dann mehrere vor Ort sind, sondern das ist ganz ländlich gelegen, ganz schnuckelig sozusagen.
0: Ja, aber auch Sachen vom Land, die sind doch manchmal auch ganz gut, aber vor allen Dingen auch Musik. Es gibt ja viele Musiker, die, sag ich mal, so auf dem Land leben und dann ganz tolle Songs da schreiben.
1: Ja.
0: Es muss nicht immer die große, weite es muss nicht immer die große, weite Welt sein.
1: Also für mich ist selbst, wenn ich jetzt Songs in Frankfurt oder wo auch immer war, um ins Tonstudio zu gehen, da fühle ich mich, als würde ich einen Ausflug in die große Welt machen.
0: Okay.
1: Schon immer lustig, ja.
0: Wie oft warst du denn jetzt schon so im Studio?
1: Oh, das kann ich gar nicht so pauschal sagen. Also in meinem Dorfstudio, nenne ich es jetzt mal, war ich bestimmt schon 8 Mal oder so oder mehr. Und in dem großen Studio in der Stadt sozusagen war ich jetzt für meine anderen 2 Songs, also da war ich jetzt 2 Mal.
0: Okay. Und wann war jetzt so für euch der Zeitpunkt gekommen, so jetzt ist nie gedacht, der Song ist jetzt fertig, der ist jetzt im Kasten?
1: Eigentlich nach dem Tonstudio-Tag, weil wir wollten den dann recht schnell veröffentlichen, dass der nicht in den Weihnachtsbusiness kommt, weil ja einfach Richtung Dezember, Weihnachten, da rücken die ganze Weihnachtslieder in den Vordergrund und dann geht so ein normales Lied sozusagen unter. Deswegen wollte ich mir recht schnell veröffentlichen und waren dann auch mit der Version, so wie sie jetzt zu hören ist, überall zufrieden und haben sie dann zeitnah veröffentlicht. Ein paar Tage später, glaube ich, sogar.
0: Okay. Ja, bevor wir zum neuen Song, also nicht zu dem zweiten Song kommen, den du veröffentlicht hast, möchte ich ganz gerne nochmal so eine kleine Schnellfragestunde machen oder Runde.
1: Ja.
0: Nele, bist du bereit?
1: Ja.
0: Okay. Kaffee oder Tee?
1: Tee.
0: Studio oder Bühne?
1: Bühne.
0: Sommer oder Winter?
1: Sommer.
0: Frühaufsteher oder bist du die Nachteule?
1: Die Nachteule.
0: Was für ein Lieblingsessen hast du?
1: Das glaubt mir immer keiner, aber Rumpsteak mit Pommes und Kräuterbutter.
0: Ja, das hört sich gut an. Bin ich bei dir. Lieblingskünstler oder Lieblingskünstlerin, wen hast du da?
1: Sophia, ja.
0: Das ist Sophia, ist glaube ich auch, die hat den Song, glaube ich, Schmetterling gehabt, auch veröffentlicht, ne?
1: Ja, genau, ja.
0: Auch eine tolle Sängerin.
1: Ja, voll.
0: Musik bedeutet für dich?
1: Meine Geschichte zu erzählen und Momente zu erschaffen, die in Erinnerung bleiben. Ich sage immer, ich möchte so Marmeladeglas-Momente schaffen.
0: Mein größter Traum ist?
1: Eine glückliche Familie zu haben, am liebsten Hof mit ein paar Tieren, auf Konzertbühne zu gehen und einfach mein Leben zu leben. Das ist so mein Traum.
0: Mein schönster Bühnenmoment war?
1: Da gab es viele schon, aber ich glaube, mein Favorit aktuell ist der Auftritt auf der Landesgartenschau, als die Kinder von meinem Kindergarten, wo ich arbeite, da waren und ihre Fanschilder hochgehoben haben.
0: Cool.
1: Und der Moment natürlich, wo ich das erste Mal über meine eigenen Songs singe.
0: Ohne gehe ich nicht auf die Bühne.
1: Ohne mein Massageöl.
0: Okay.
1: Also das ist ein Öl für die Stimme und wird aber mittlerweile als Massageöl verkauft. Und das Öl zu wechseln, die Stimmbänder, wenn die anfangen wollen, kratzig zu werden.
0: Okay, cool. Ich schaue gerade in die Gruß- und Wunschbox rein, Nele. Und zwar, da haben, ja, die Barbara und der Albert haben reingeschrieben, hallo Nele, vielen lieben Dank nochmal, dass du für uns gesungen hast an unserem 30. Hochzeitstag. Barbara und Albert.
1: Oh, voll schön, danke.
0: So, jetzt kommen wir auch schon zu deinem zweiten Song. Der hieß ja Kann sein. So, da hast du ja, den hast du, glaube ich, nicht selbst geschrieben. Wie kam es denn zu dem zweiten Song?
1: Der zweite Song Kann sein. Also es war klar, nach nie gedacht, dass ich nochmal einen Song veröffentlichen will oder schreiben will. Und eigentlich war der Song an eine Person gewidmet. Und das ging dann ein bisschen schief, sage ich mal so. Also wenn wir ganz ehrlich sind, war es einfach ein Liebessong. Und ja, kurz bevor ich aber ins Tonstudio gegangen bin, ist die Liebe auseinandergegangen. Und es war dann ein bisschen gemischte Gefühle, dass ich den Song jetzt aufnehme. Und eigentlich genauso, wie er jetzt zu hören ist, hat es zu dem Zeitpunkt eigentlich fast am besten getroffen.
0: Okay. Und wo hast du den denn aufgenommen, den Song?
1: In dem, ich nenne es jetzt mal Stadt-Tonstudio.
0: Wir können ja gleich nochmal drüber sprechen, wie du dazu gekommen bist, welche Inspiration du durch diesen Song hattest und wie es denn das zweite Mal war, wo du im Studio bist, aber in einem ganz anderen Studio warst. Da hören wir dann uns gleich nochmal wieder.
1: Ja.
0: Magst du sonst einfach den Song einfach mal ansagen?
1: Ja, gern. Ich wünsche euch ganz viel Spaß mit Kann sein von mir, Nele.
0: Okay.

0: hängen geblieben hier. So, Nele, ja, ein schöner Song, den du dort veröffentlicht hast. Wie war das denn? Du bist ja dann in einem anderen Studio mit deinen Ideen für diesen Song hingegangen. Wie kam es denn dazu, dass du das Studio gewechselt hast oder den Produzenten?
1: Also ich habe dann ein Label gefunden und durch das Label kam ich dann auf das Tonstudio in Frankfurt und mit denen, das ist dann so ein richtiger Produzent, der mir den Song produziert hat und ich hatte da auch Texte dabei und genau, wir haben das dann alles von der Ferne, weil Frankfurt ist jetzt nicht gerade um die Ecke bei mir, also bestimmt 2,5 Stunden Autofahrt, haben wir dann über die Ferne das Lied eigentlich fast komplett fertig gemacht. Also ich hatte dann endlich eine fertige Karaoke-Version, wo ich üben konnte und bin dann nur noch nach Frankfurt gefahren, um meine Vocals, also meine Stimme dazu aufzunehmen. Und ja, nach meiner Aufnahme bin ich dann eigentlich auch daheim gefahren. Und dann haben die das noch voll gemixt und gemastert und was man da alles noch so macht, dass am Ende der Song fertig ist. Und dann schicken sie mir den immer nochmal und ich kann dann noch Änderungswünsche oder sowas äußern oder nehmen den so, wie er ist. Und dann wäre er bereit, fast auch schon zum Veröffentlichen.
0: Wie war das denn so? Du bist jetzt da hingefahren. Hast du dann so erzählt, ja, ich möchte gerne über das irgendwie ein Lied schreiben? Oder wie lief das dort ab?
1: Ja, also ich war ja vorher mit denen in Kontakt und habe dann mich mit denen austauscht, über was ich einfach gerne ein Lied schreiben will. Es standen so verschiedene Themen zur Auswahl sozusagen, also wo ich in den Raum geschmissen habe. Und letztendlich habe ich mich dann für das Thema entschieden. Und habe meine Geschichte erzählt und die haben dann daraus ein Lied geschrieben und die richtigen Worte gefunden. Mhm.
0: Als du denn so die Version bekommen hast, wo der Song in Anführungsstrichen fertig war, hast du denn noch Änderungswünsche dann noch geäußert?
1: Also ich hatte am Anfang Textänderungswünsche nochmal. Und ganz zum Schluss, ja, so ein paar Feinheiten hatte ich nochmal. Zum Beispiel, dass man meine Stimme ein bisschen deutlicher hört und war die Musik mir am Anfang ein bisschen zu laut. Also ich achte da schon dann auch immer voll aufs Detail, weil ich habe so ein Fimmel auf die Details zu achten. Mhm. Und mir ist das irgendwie wichtig, dass es dann auch letztendlich perfekt ist, weil das ist ja so meine Arbeit, die ich da präsentiere, die ich rausbringe und das soll dann auch irgendwie so sein, wie ich mir das vorstelle, auch wenn ich dann da halt vielleicht 5-mal noch irgendwas nachhake.
0: Du hast ja, wenn wir jetzt mal so überlegen, du hast ja bisher 3 Songs veröffentlicht. Und wie, muss man sagen, die Entwicklung, wie haben die sich alle so entwickelt, die Songs, alle 3?
1: Du meinst, wenn man die miteinander vergleicht?
0: Genau.
1: Also ich finde auf jeden Fall, dass man da eine Entwicklung sieht. Und dass auch nie gedacht, mein erstes Lied sich von den anderen beiden unterscheidet. Das finde ich, hört man irgendwie auch. Und ich finde, alle 3 Lieder haben irgendwie nochmal so ein bisschen eine andere Richtung oder ja, Musikrichtung, wäre jetzt vielleicht ein bisschen übertrieben, wenn man das so nennt, aber trotzdem geht es irgendwie auseinander. Ich finde, ich habe mich stimmlich voll entwickelt, wenn ich jetzt so mein aktuelles Lied anhöre, im Vergleich zu nie gedacht. Und auch so die Tiefe von den Texten. Also die Message, die ich damit rüberbringen will, gerade bei Narben, mein neuester Song, das ist schon, hat eine andere Tiefe irgendwie einfach. Also ich finde auf jeden Fall, dass wenn man die Songs miteinander vergleicht, dass man da Entwicklung sieht und auch ich komme immer mehr in meine Musikrichtung. Ich finde, das ist ja bei jedem Künstler ein bisschen so ein Thema, dass man erstmal seine Musikrichtung finden muss und vielleicht auch die ersten paar Lieder nicht genau die Musikrichtung trifft, die man langfristig haben will, nenne ich es mal. Und ich finde, da komme ich meinem schon immer näher.
0: Okay. Ja, du hast es schon angesprochen. Deine letzte Veröffentlichung heißt Narben. Und ich würde mal vorschlagen, bevor wir über den Song sprechen, hören wir uns den doch einfach mal an.
1: Ja, sehr gern.
0: Und jetzt darfst du ihn wieder, jetzt darfst du ihn wieder ansagen.
1: Okay. Also jetzt wünsche ich euch ganz viel Spaß mit Narben. Ein Song, der mir persönlich sehr, sehr am Herzen liegt.
0: Okay.

0: Tja, Nede, das ist dein Song, den bisher, also den jetzt veröffentlicht hast, als dritten Song, Narben. Und vielleicht magst du mal kurz was dazu erzählen, zu dem Song.
1: Ja, gern. Also, mein Song, muss ich vorher sagen, der liegt mir sehr am Herzen, weil der trifft meine Geschichte wirklich zu 100%. Was mir auch immer sehr wichtig ist, wenn ich Songs schreibe. Und in meinem Song geht es eigentlich um seelische Narben. Also ich denke, jeder Mensch hat Narben, ob die jetzt sichtbar sind oder nicht. Aber bei mir, in meinem Fall, sind sie nicht sichtbar, sondern halt seelisch. Entstanden durch eine damalige Liebe. Und es geht aber gar nicht, der Hauptkern des Songs ist, sind gar nicht die Narben an sich, sondern wie ich daraus stärker geworden bin und wie ich mich selber akzeptiert habe und einfach die Stärke oder halt die Erkenntnis gemacht habe, dass jede Erfahrung irgendwie einzigartig macht und dass man auch aus schlimmen Zeiten stärker rauskommen kann und viel mitnehmen kann, auch wenn man vielleicht in dem Moment in der Situation steckt und denkt, ja, es ist alles verloren sozusagen. Aber wenn man dann sich mit seiner Narbe annimmt und akzeptiert und auch selber liebt, kann man viel stärker rausgehen, als man vielleicht in der Situation denkt.
0: Ja. Genau. Also es soll so ein Mutmach-Song sein auch.
1: Eigentlich schon, ja, den müsste, glaube ich, ganz schön viele Leute hören. Weil ich glaube, mir geht's da, ich bin da nicht alleine damit.
0: Nee, das glaube ich auch. Da ist ja nie Mensch alleine. Also viele Menschen erleben ja immer auch das Gleiche. Ne? Und so ein Song, sag ich mal, kann ja auch verbinden. Wie war denn so jetzt die Resonanz von deinen Fans?
1: Also ich habe richtig positives Feedback bekommen. Also zum einen, dass der Song voll der Ohrwurm ist und dass, also selbst ich war letztens auf dem Klettersteig klettern und plötzlich kam mir das Lied im Sinn. Also es taucht einfach irgendwann im Ohr auf und dann kriegt man es auch erstmal nicht mehr weg. Und ich habe aber das Feedback bekommen, dass der einfach gehört werden muss, weil der einfach auch so viele Leute helfen kann und viele Leute sich dem Verstande fühlen. Und Musik kann ja auch ein Stück weit heilen, gerade wenn man sich angesprochen fühlt durch einen Song. Und ja, also durchweg eigentlich echt positiv, was mich natürlich richtig freut.
0: Wenn jetzt nochmal rückblickend auf die Aufnahmen oder im Studio, war es jetzt emotional schwierig, diesen Song jetzt aufzunehmen oder eher befreiend für dich?
1: Also grundsätzlich war er eher befreiend für mich, weil der Kern ja das Positive ist oder auch das Positive aussagt. Aber natürlich hat es mich trotzdem auch an die schlechte Zeit erinnert. Gerade so in der Strophe geht es ja um die Zeit eigentlich. Und der Refrain ist ja das, was dann das Hauptthema ist, wie ich mich mit all meinen Narben und Farben lieb und mich so annehme. Genau, also es war eher befreiend dann, ja.
0: Und ist dir sonst noch irgendwie so eine Reaktion von Menschen, vielleicht eine besondere Reaktion, die dir, sag ich mal, zugetragen worden ist auf diesen Song?
1: Ja, der Song kam raus und morgens hat eine Sprachnachricht mich erreicht, wo eine Person gesagt hat, dass sie den Song jetzt schon zigmal angehört hat und schon geheult hat bis zum Gehtnimmer. Und man hat es auch in der Stimme noch gehört, dass sie da geweint hat oder so, doch ein bisschen nach dem Weinen um sie, also dieses zittrige bisschen, das hat man noch gehört. Als es so berührt war von dem Lied und also die Person kennt mich ja persönlich und kennt meine Geschichte so ein bisschen und konnte den Song mit sich auch irgendwie ein Stück weit verbinden, obwohl wir uns jetzt eigentlich sind wir uns gar nicht ähnlich sozusagen und trotzdem konntest du es damit verbinden und das war wirklich die schönste Nachricht, die ich da über den Song morgens erhalten konnte. Also das hat mich richtig gefreut, ja.
0: Ja, super. Kommen wir nochmal kurz zu deinen Auftritten, Nele. Erinnerst du dich noch an deinen ersten Auftritt?
1: Ja, das ist schon eine Weile her. Aber das war tatsächlich ein Grundschulauftritt. Ich habe da Lieder von Adi Tawil, wie hieß er jetzt nochmal? Schon Adi Tawil, oder?
0: Ja, genau.
1: Hm? Ja, genau. Gesungen mit meiner ganzen Klasse im Hintergrund. Ich weiß auch noch, wie ich mich für den Song gemeldet habe, als es darum ging, wer da Solo singen will. Und ich frage mich bis heute, wie ich das geschafft habe, dass ich da so mutig war. Aber irgendwie habe ich mich traut, mich gemeldet, habe vorgesungen und durfte dann wirklich auch an dem Auftritt da das Lied singen.
0: Ja.
1: Vor der ganzen Schule oder mit Eltern und wer da noch alles war.
0: Mhm. Ja. Wie viele Auftritte hast du denn jetzt schon gehabt? Hast du auch mit deinen eigenen Songs auch schon Auftritte machen dürfen?
1: Ja, also ich spiele auf Hochzeiten, Konfirmationen und so weiter, aber auch auf Geburtstag jetzt gerade. Barbara Albert hatte ihren 30. Hochzeitstag, da durfte ich dann auch am Nachmittag im Garten bei Dennis singen. Das war richtig idyllisch und richtig schön. Da habe ich unter anderem auch meine Lieder gesungen. Oder auf der Landesgartenschau. Oder ich war auch schon auf Bühne, wo ich als Vorband gesungen habe, bei A Cappella-Bands oder ja, Künstler. Und da habe ich dann auch meine eigenen Lieder gesungen. Also wie oft ich jetzt insgesamt auf der Bühne stand und Auftritt hatte, das kann ich gar nicht so pauschal sagen. Aber ich durfte auf jeden Fall schon oft meine Lieder singen. Oder auch in einem Café singe ich immer wieder. Oder letztens in einer Eisdiele. Da durfte ich dann auch meine Songs
0: singen. Ja, cool.

0: eine sehr dankbare Aufregung, sage ich immer, weil ich gehe kurz bevor es losgeht, bin ich aufgeregt. Und sobald ich aber lossinge, ist höchstens ein Lied oder wenn überhaupt, und dann ist meine Aufregung schon weg.
1: Wie ist das denn, wie bereitest du dich denn auf den Auftritt dann vor, also kurz bevor du auf die Bühne gehst?
0: Also ich sag mir immer, dass es geil wird, dass es cool wird und hoffe natürlich immer, dass die Technik klappt, aber ich besinne mich da kurz sozusagen, red mir selber gut zu und ja, was mache ich noch? Ich gehe aufs Klo, guck, dass alles da ist, was ich brauche.
1: Und hast du ein bestimmtes Ritual, bevor du raufgehst, oder gehst du da einmal kurz durchatmen und rauf da?
0: Ja, eigentlich durchatmen und los geht's. Ich habe da jetzt halt irgendwie ein Ritual oder sowas, was ich immer mache.
1: Wo würdest du gerne einfach mal auftreten wollen?
0: Also gern würde ich natürlich irgendwie als Vorband bei der Sophia auftreten oder sowas. Das fände ich mega cool. Oder welche Bühne mich irgendwie auch richtig anspricht, ist Schlag mit Dachstein Summer Open Air. Weil ich einfach die Berge so lieb und irgendwie die Bühne, wenn ich mir zum Kopf, ich denke immer wieder dran und denke mir so, das wäre cool, wenn ich da mal singen dürfte.
1: Okay. Gibt es jetzt einen Auftritt, der dir besonders in Erinnerung geblieben ist?
0: Ja, ich glaube, das war die diesjährige Landesgatterschau-Bühne oder der Auftritt, wo ich da singen durfte. Einfach, weil das war das erste Mal, wo ich meinen Song Labor singen durfte. Und wie gesagt, waren da meine Kinder auch alle vom Kindi da. Und irgendwie war das so der Auftritt, wo ich mich richtig gefreut habe, weil das mit Ton und Lichteffekte und Publikum, und das ist halt genau das, was ich so liebe. Mich auch immer wieder motiviert oder inspiriert und weiterzumachen, oder ja, irgendwie halte ich an der Konzertbühne fest, und das ist so das, wo ich irgendwann mal landen will, und deswegen ist mir das eine sehr schöne Erinnerung. Und einmal war ich auch, das war mein erster richtiger Bühnenauftritt sozusagen, da hatte ich aber eine richtige Kehlkopfentzündung und konnte eigentlich gar nicht richtig singen. Also ich habe da eigentlich nur rumgekrächzt, und ich habe dann das Lied Lost Without You von Fire Ridings gesungen. Und zu der Stimmung von dem Lied hat meine kratzige Stimme aber sehr gut passt irgendwie. Das war dann auch ganz lustig.
1: Was ist denn, so sollte ja das sein. Trittst du immer solo auf oder bist du auch schon mal mit einer Band aufgetreten?
0: Also hauptsächlich solo. Aber ich durfte auch schon mal bei so einem Projekt mitmachen, wo die Band dann mein Lied gespielt hat. Da war Kann sein aktuell, und es war auch mega cool, das mal als Live-Version von der Band hören zu können. Es war dann auch nochmal ein ganz anderes Feeling.
1: Oh, cool. Bist du denn so ein, fühlst du dich denn wohl auf der Bühne?
0: Ja.
1: Okay. Du hast
0: von der ganzen Technik und von dem Licht, und wenn es dann alles so mit Ton, Licht und was dann noch so gibt, wenn das alles so abgestimmt ist aufeinander und halt das Gesamtpaket dann irgendwie perfekt ist, das liebe ich einfach, ja.
1: Ich habe noch was in der Gruß- und Wunschbox, und zwar von dem Hexer, und zwar, er schreibt: schöne Grüße aus Nordfriesland.
0: Oh, dankeschön. Schöne Grüße aus dem Schwabenland zurück.
1: Du musst wissen, der Hexer ist der Marmeladenmann. Er stellt Marmeladen her. Ganz leckere Marmeladen.
0: Das ist immer gut.
1: Genau. Ja, viele Grüße, Hans-Uwe. Genau. Möchte ich einmal noch mal ganz kurz für die Zukunft. Manchmal ist ja ganz gut, dass man die Zukunft nicht weiß, was einem noch so blüht. Aber was ist so jetzt denn das Nächste, was du jetzt so machen wirst?
0: Also mein nächstes Projekt, das wird ein Song sein. Ich habe auch schon einen Aufnahmetermin im Tonstudio, aber da das so ein kleines Geheimnis von mir ist, kann ich da noch gar nicht so viel verraten drüber. Ja, das ist ja nämlich die Persona noch nicht, an die der Song gewidmet ist.
1: Okay, dann wollen wir auch gar nicht darüber weiter reden. Aber es,

0: Aber es wird was Neues kommen, du gehst wieder ins Studio.
1: Ja.
0: Es wird sicherlich nicht bei den Song bleiben, es werden sicherlich noch mehrere aufgenommen, oder?
1: Ja, auf jeden Fall. Also ich bin auf jeden Fall sehr motiviert und habe so Lust drauf. Und ja, schauen wir mal, wo meine Wege noch hingehen.
0: Social Media, da bist du ja auf Instagram, bist du ja auch unterwegs. TikTok, bist du da dabei?
1: Ein bisschen, ja, aber es ist eher so im Hintergrund.
0: Also, dann lieber Instagram. Das machst du ja noch irgendwie alles selbst dann, ne? Also.
1: Ja, ja.
0: Und du postest da ja auch so einige Sachen auch so. Und wie ist das so, der Kontakt zu den Menschen, zu deinen Fans? Wie wichtig ist der dir?
1: Also mir ist der Kontakt zu meinen Fans schon wichtig. Ich freue mich auch immer, wenn sie kommentieren. Gerade auf Instagram habe ich manchmal so das Gefühl, so, ich habe bei den richtigen Leuten ankomme. Also ich will jetzt nicht sagen, dass ich die falschen Leute habe oder sowas. Aber so die Community, die man sich so wünscht oder vorstellt, die dann auch irgendwann mal auf deinem Konzert steht und deine Lieder mitsingt, ich glaube, da fehlen mir noch ein paar. Aber ich habe trotzdem jetzt schon ganz tolle, treue Fans, die auch echt dann stundenlang zu meinem Auftritt auf die Landesgartenschau gefahren sind, um mich zu hören. Also mir ist es schon sehr wichtig, dass man den Kontakt pflegt oder ja, sich auch bei den Fans dann bedankt, wenn die auch engagiert sind und der Freude dabei haben.
0: Genau. Nele, gibt es jetzt so musikalisch noch, was du gerne noch mal, also was du unbedingt noch mal ausprobieren möchtest?
1: Ja, auf jeden Fall. Also ich hätte mal Lust, mit Band live auf einer größeren Bühne spielen zu dürfen. Das Projekt, das war eher in einem kleinen Rahmen. Und das auf einer größeren Bühne hätte ich mal richtig Lust auszuprobieren oder ja, zu erleben. Und was noch so eine kleine verrückte Idee in meinem Kopf ist, ich habe ein Pferd und ich würde gerne den Hufschlag von meinem Pferd, wenn es läuft, als Takt für mein neues oder für einen neuen Song von mir nehmen.
0: Okay, das ist eine coole Idee.
1: Ja, ich habe das mal ausprobiert, ob das geht und man kann echt einige Lieder eigentlich singen zum Takt, wenn mein Pferd so läuft und dann hört man das auf dem Asphalt zum Beispiel mega gut.
0: Ja.
1: Dann kann man dazu singen, ja.
0: Cool. Ein bisschen oft mit dem Pferd unterwegs dann?
1: Ja, schon. Also ich bin ein Wald- und Wiesereiter, ganz entspannt im Gelände mit Halsring. Und doch, also wir waren der Wald schon öfters unsicher, doch.
0: Ja, okay. Wo siehst du dich denn in 5 Jahren, Nele?
1: Wo ich mich in 5 Jahren sehe?
0: Ja.
1: Also ich sehe mich auf eine Konzertbühne mit einer tolle Fan-Community, die meine Songs laut mitsingen könne. Das wäre cool, ja.
0: Okay. Ja, Nele, ich sag schon mal vielen lieben Dank, dass du heute hier bei uns im Förderradio warst. Und,
1: ja, danke auch.
0: Ja, ich glaube, wir hören uns auch wieder. Da kommt ja noch so,
1: ja, auf jeden Fall.
0: Da kommt ja noch so einiges. Und möchtest du noch irgendwas loswerden? Möchtest du noch irgendjemanden grüßen oder was dir sonst noch einfällt?
1: Das ist jetzt eine gute Frage. Fällt mir jetzt gerade spontan nichts ein. Ich möchte mich bedanken bei jedem Einzelnen, der mich tatkräftig unterstützt, egal ob es auf Social Media ist oder in meinem echten Leben privat hier zu Hause. Ja, gerade bei meiner Mama, meiner Familie, meiner Schwester, meinem Freund. Alle, die mich so auf meinem Weg begleiten und da auch sehr engagiert sind und das nicht selbstverständlich ist, dass ich da so viel Unterstützung habe darf.
0: Ja, Nele, ich wünsche dir und auch das Förderradio wünscht dir von ganzem Herzen, dass das alles in Erfüllung geht, was du dir, sag ich mal, noch vorgenommen hast oder auch träumst, dass du auf große Bühnen raufkommst, dass du mit der Band spielst, dass du weiterhin tolle Songs schreibst oder auch mit dabei bist. Und eine Frage habe ich aber noch. Wie viele Songs hast du denn so noch in der Schublade, die du selbst mal geschrieben hast, wo du vielleicht sagst, Mensch, das könnte mal vielleicht noch mal aufgenommen werden. Gibt's da was?
1: Einen gibt's, ja.
0: Okay. Also
1: wir haben doch, das war auch eine ganz spontane Aktion. Da habe ich kurz innerhalb von einer halben Stunde, glaube ich, diesen Song geschrieben.
0: Okay. Hast du denn Lust, so Songs zu schreiben?
1: Ja, doch, auf jeden Fall. Und ich gehe auch gerne an meinen Lieblingsplatz, um meine Songs da zu schreiben. Einfach so in Ruhe. Für mich brauche ich da irgendwie, es ist natürlich im Alltag nicht immer möglich, weil es schon zeitintensiv ist, aber ich mache das schon gern und mir ist auch immer wichtig, dass es meine Geschichten sind. Und ich bin eh so eine, die gern schreibt. Und wenn mich was beschäftigt, dann schreibe ich das auf. Und dadurch kann ich meine Gedanken sortieren und es ist natürlich dann für Songwriting eigentlich optimal.
0: Ja, cool. Also ich wünsche wirklich von ganzem Herzen, dass das alles so, wie du es erträumst, wirklich so auch dann losgeht und ja, dass du noch viele tolle Momente hast in der Musikwelt und genau, das wünsche ich dir auf jeden Fall.
1: Danke.
0: Zum Schluss spielen wir ja nochmal den Song Narben und wie gesagt, bleib noch kurz dran, Nele. Ich sage erstmal vielen lieben Dank, dass ihr alle zugehört habt und ja, morgen geht's weiter. Morgen habe ich hier 3 Marienhöfe. Und zwar Marienkaffee, Marienhof Langstedt und Marienhof Sankelmark. Also das ist alles regional hier. Und wenn ihr gerne reinhören möchtet, ja, würde mich sehr, sehr freuen. Okay, dann habt noch einen schönen Abend und ja, weiterhin viel Spaß. Und ja, wir sagen Tschüss. Wie sagt man im Schwabenland Tschüss?
1: Ciao.
0: Ciao, okay, gut. Okay, dann bis dann. Und jetzt hört ihr noch mal Nele und ihren Song Narben. Viel Spaß noch. Tschüss.

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0: Woher kennst du den Regisseur?
1: Keine Ahnung, ich kenne den nicht. Die haben gesagt, der ist ja besser auf dem Markt. Das ist richtig Schrott, Alter. Die Tanzschritte, dann sein Streifenhörnchen-Outfit. Der denkt, der ist auch Andy Warhol oder was?
0: Der denkt, der ist alles Scherz.
1: Wahnsinn.
0: Keinen Bock mehr.
1: Oh, ich dreh durch.

0: Lexi, wie lange geht denn die Scheiße
1: noch? Kein Plan, ich bin richtig genervt, ich will nach Hause.
0: Ja, go. Was machen wir jetzt noch da? Wieder irgendein Dinosaurier-Scheiß, Alter?
1: Guckst du mir gerade wieder auf den Schwanz?

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